für das Andenken an Carsten Weyer, für seine trauernde Familie, für seine Kirche und für alle Menschen, die er nach Taizé begleitet hat.